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2: Ich bin Tina Golatrella. Guten Morgen. Während sich die Waldbrandlage in Frankreich und Spanien entspannt, kämpfen Griechenland und die Türkei weiter gegen die Flammen. Auf Kreta erschweren orkanartige Winde die Löscharbeiten. Zudem sind auf mehreren Ägäisinseln neue Brände ausgebrochen. Auch im Süden und Westen der Türkei stehen zahlreiche Waldgebiete in Flammen. Apple hat im vergangenen Jahr deutlich mehr iPhones verkauft. Der Umsatz stieg im Jahresvergleich um fast 22% auf über 54 Milliarden Dollar. Insgesamt legte der Konzern beim Umsatz um 16 und beim Gewinn um 27% zu. Damit übertraf Apple die Erwartungen der Analysten. US-Präsident Donald Trump spricht von einem Durchbruch im Gazastreifen. Der von den USA initiierte Friedensrat habe eine Vereinbarung zur vollständigen Entwaffnung der Hamas erzielt, schrieb er auf Truth Social. Im Gegenzug würden die israelischen Streitkräfte nach Abschluss der Entwaffnung abziehen. Der FC St. Gallen verpasst in Lissabon den Exploit. Die Ostschweizer müssen sich beim 38-fachen portugiesischen Meister Benfica Lissabon mit 5:0 geschlagen geben. Damit setzen sie ihre Europacup-Qualifikation eine Stufe tiefer in der Conference League fort. Am 6. und 13. August gegen den 21-fachen moldawischen Meister Sheriff Tiraspol. Und der FC Sion gewinnt in der Conference League das Rückspiel gegen Bate Borisov mit 4:0. Es geht sonnig und heiß weiter mit 19 Grad am Morgen und 33 bis 36 Grad am Nachmittag. Am Nachmittag ziehen die Wolken auf und es kommt teils heftig zu Gewittern.
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2: Ich bin Tina Golatrella. Guten Morgen. Littering wird gebüßt und Sunrise wird teurer. Der 1. August bringt in der Schweiz einige Änderungen mit sich. Melissa Steuri.
3: Wer Zigaretten oder den Plastiksack einfach an Boden schmeißt, muss ab morgen mit einer Busse von bis zu 80 Franken rechnen. Das will laut dem Tagesanzeiger die neue Littering-Verordnung. Bei ganzen Säckvollgehüdern, die man im öffentlichen Raum entsorgt, droht neu sogar eine Busse von bis zu 100 Franken. Dann zahlen Kundinnen und Kunden von Sunrise ab morgen mehr für ihr Internet- oder Handy-Abo. Die Preise gehen im Schnitt 1 Franken auf. Das gilt auch für Kundinnen und Kunden von Yallo und Lebara. Und dann wird die Einbürgerung digitaler. Neu tauschen sich die Kantone und Staatssekretariat für Migration digital aus, wenn es um ein Einbürgerungsgesuch geht und nicht mehr wie bisher über einen Postweg.
2: Die Hitzewelle hat die Schweiz fest im Griff. In Basel-Binigen wurden gestern 39,7 Grad gemessen, ein neuer Temperaturrekord auf der Alpen-Nordseite. Auch in Zürich-Flunten mit 37,1 Grad und in Luzern mit 36,8 Grad wurden Rekorde erreicht. US-Präsident Donald Trump spricht von einem Durchbruch im Gazastreifen. Der von den USA initiierte Friedensrat habe eine Vereinbarung zur vollständigen Entwaffnung der Hamas erzielt, schrieb er auf Truth Social. Im Gegenzug würden die israelischen Streitkräfte nach Abschluss der Entwaffnung abziehen. In der Qualifikation zur Fußball-Europa-League verliert der FC St. Gallen das Rückspiel der zweiten Qualifikationsrunde bei Benfica Lissabon mit 0:5. Und Sion schlägt Bate Borisov im Rückspiel der zweiten Qualifikationsrunde zur Conference League deutlich mit 4:0. Es geht sonnig und heiß weiter mit 19 Grad am Morgen und 33 bis 36 Grad am Nachmittag. Am Nachmittag ziehen dann Wolken auf und es kommt teils heftig zu Gewitter.
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2: Ich bin Tina Golatrella. Guten Morgen. Die Hitzewelle hat die Schweiz fest im Griff. In Basel-Binigen wurden gestern 39,7 Grad gemessen, ein neuer Temperaturrekord auf der Alpen-Nordseite. Auch in Zürich-Flunten mit 37,1 Grad und in Luzern mit 36,8 Grad wurden Rekorde erreicht. Littering wird gebüßt und Sunrise wird teurer. Der 1. August bringt in der Schweiz einige Änderungen mit sich. Melissa Steuri.
3: Wer die Zigaretten oder den Plastiksack einfach an Boden schmeißt, muss ab morgen mit einer Busse von bis zu 80 Franken rechnen. Das will laut dem Tagesanzeiger die neue Littering-Verordnung. Bei ganzen Säcken voll Köder, die man im öffentlichen Raum entsorgt, droht neu sogar eine Busse von bis zu 100 Franken. Dann zahlen Kundinnen und Kunden von Sunrise ab morgen mehr für ihr Internet- oder Handy-Abo. Die Preise gehen im Schnitt 1 Franken auf. Das gilt auch für Kundinnen und Kunden von Yallo und Lebara. Und dann wird die Einbürgerung digitaler. Neu tauschen sich die Kantone und Staatssekretariat für Migration digital aus, wenn es um ein Einbürgerungsgesuch geht und nicht mehr wie bisher über einen Postweg.
2: FIFA-Präsident Gianni Infantino erleidet den nächsten Rückschlag. Nach Europa lehnt nun auch der Kontinentalverband CONCACAF seine Investorenpläne für die Fußball-WM geschlossen ab. Mit den 55 europäischen und 41 nord- und mittelamerikanischen Stimmen dürfte eine Mehrheit für Infantino schwer zu erreichen sein. In der Qualifikation zur Fußball-Europa-League verliert der FC St. Gallen das Rückspiel der zweiten Qualifikationsrunde bei Benfica Lissabon mit 0:5. Und Sion schlägt Bate Borisov im Rückspiel der zweiten Qualifikationsrunde zur Conference League deutlich mit 4:0. Es geht sonnig und heiß weiter mit 19 Grad am Morgen und 33 bis 36 Grad am Nachmittag. Am Nachmittag ziehen dann Wolken auf und es kommt teils heftig zu gewittern.
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Einen wunderschönen guten Morgen mit Flashback FM. Wir stehen auf mit den meisten 80er und den besten 90er jetzt. Ich bin der Peter Stutz und ich habe etwas für euch. Habt ihr am nächsten Mittwoch oben schon etwas vor? Ja, echt, das ist jetzt blöd. Jetzt kommt aber ein guter Grund, warum wir alles absagen sollten. 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Und zum Warmwerden gibt es jetzt schon mal einen Hit. Einen, den ihr live könnt erleben könnt. Auf dem Heiteren, der Ronan Keating, jetzt bei Flashback FM mit Life is a Rollercoaster. Hey.

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3: Ich bin Tina Golatrella. Guten Morgen. Die Hitzewelle hat die Schweiz fest im Griff. In Basel-Binigen wurden gestern 39,7 Grad gemessen, ein neuer Temperaturrekord auf der Alpen-Nordseite. Auch in Zürich-Flunten mit 37,1 Grad und in Luzern mit 36,8 Grad wurden Rekorde erreicht. FIFA-Präsident Gianni Infantino erleidet den nächsten Rückschlag. Nach Europa lehnt nun auch der Kontinentalverband CONCACAF seine Investorenpläne für die Fußball-WM geschlossen ab. Mit den 55 europäischen und 41 nord- und mittelamerikanischen Stimmen dürfte eine Mehrheit für Infantino schwer zu erreichen sein. Apple hat im vergangenen Jahr deutlich mehr iPhones verkauft. Der Umsatz stieg im Jahresvergleich um fast 22% auf über 54 Milliarden Dollar. Insgesamt legte der Konzern beim Umsatz um 16 und beim Gewinn um 27% zu. Damit übertraf Apple die Erwartungen der Analysten. In der Qualifikation zur Fußball-Europa-League verliert der FC St. Gallen das Rückspiel der zweiten Qualifikationsrunde bei Benfica Lissabon mit 0:5. Und Sion schlägt Bate Borisov im Rückspiel der zweiten Qualifikationsrunde zur Conference League deutlich mit 4:0. Es geht sonnig und heiß weiter mit 19 Grad am Morgen und 33 bis 36 Grad am Nachmittag. Am Nachmittag ziehen die Wolken auf und es kommt teils heftig zu Gewittern.
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Schönen guten Morgen. Es ist Freitag. Flashback FM ist da mit den meisten 80er und den besten 90er Hits. Was macht ihr eigentlich am nächsten Mittwoch oben, am 5. August? 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
3: Ich bin Tina Golatrella. Guten Morgen. Den Milchkühen in der Schweiz geht es schlecht. Tausende leiden unter Durchfall und hohem Fieber, berichtet der Tagesanzeiger. Weshalb ist unklar. Untersucht werden nun Hitzestress, die Futter- und Wasserqualität und ob die Kühe am Schmallenberg-Virus erkrankt sind, das von Mücken übertragen wird. Die Schweizerische Nationalbank SNB hat im ersten Halbjahr einen Gewinn von 25 Milliarden eingefahren. Nach leichten Verlusten im ersten Quartal profitierte die SNB im zweiten Jahresviertel von der guten Entwicklung an den Aktienmärkten, wie die Nationalbank mitteilt. In Locarno im Lago Maggiore hat ein Tourist eine Übungshandgranate der Schweizer Armee gefunden und ans Ufer gebracht. Die Sprengstoffgruppe der Tessiner Kantonspolizei brachte die Handgranate dann an einen sicheren Ort. Dort soll sie nun vernichtet werden. Die FIFA will nach wie vor eine Tochtergesellschaft gründen für den teilweisen Verkauf kommerzieller Rechte an FIFA-Wettbewerben wie der WM. Dies trotz Kritik und Boykottdrohungen der Fußballverbände UEFA und CONCACAF. Die FIFA spricht von irreführenden Medienberichten und betont, die Mitgliedsverbände sollten auf der Grundlage von Fakten entscheiden. Der italienische Fußballer Franco Baresi ist tot. Die Milan-Legende ist in der Nacht auf heute im Alter von 66 Jahren gestorben, wie der Club auf seiner Webseite schreibt. Der langjährige Milan-Verteidiger gewann 6-mal die italienische Meisterschaft und 3-mal die Champions League. Mit Italien wurde Baresi 1982 Weltmeister. An den meisten Orten scheint noch die Sonne. Am Nachmittag gibt es dann mehr Wolken und teils heftige Gewitter bei Höchsttemperaturen von 31 bis 36 Grad.
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3: Ich bin Tina Golatrella. Den Milchkühen in der Schweiz geht es schlecht. Tausende leiden unter Durchfall und hohem Fieber, berichtet der Tagesanzeiger. Weshalb ist unklar. Untersucht werden nun Hitzestress, die Futter- und Wasserqualität und ob die Kühe am Schmallenberg-Virus erkrankt sind, das von Mücken übertragen wird. Die Schweizerische Nationalbank SNB hat im ersten Halbjahr einen Gewinn von 25 Milliarden eingefahren. Nach leichten Verlusten im ersten Quartal profitierte die SNB im zweiten Jahresviertel von der guten Entwicklung an den Aktienmärkten, wie die Nationalbank mitteilt. In Locarno im Lago Maggiore hat ein Tourist eine Übungshandgranate der Schweizer Armee gefunden und ans Ufer gebracht. Die Sprengstoffgruppe der Tessiner Kantonspolizei brachte die Handgranate dann an einen sicheren Ort. Dort soll sie nun vernichtet werden. Die FIFA will nach wie vor eine Tochtergesellschaft gründen für den teilweisen Verkauf kommerzieller Rechte an FIFA-Wettbewerben wie der WM. Dies trotz Kritik und Boykottdrohungen der Fußballverbände UEFA und CONCACAF. Die FIFA spricht von irreführenden Medienberichten und betont, die Mitgliedsverbände sollten auf der Grundlage von Fakten entscheiden. Der italienische Fußballer Franco Baresi ist tot. Die Milan-Legende ist in der Nacht auf heute im Alter von 66 Jahren gestorben, wie der Club auf seiner Webseite schreibt. Der langjährige Milan-Verteidiger gewann 6-mal die italienische Meisterschaft und 3-mal die Champions League. Mit Italien wurde Baresi 1982 Weltmeister. An den meisten Orten scheint noch die Sonne. Am Nachmittag gibt es dann mehr Wolken und teils heftige Gewitter bei Höchsttemperaturen von 31 bis 36 Grad.
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The way you make me feel mit dem Michael Jackson am Freitagmorgen bei Flashback FM. 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Und weil es gerade so passt, spiele ich euch gerade etwas von Dire Straits. Wie wir sie lieben, hier bei Flashback FM. Hier ist Walk of Life.

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2: Ich bin Tina Golatrella. Im Herbst stimmt die Schweiz darüber ab, ob der Verfassungsartikel zur Neutralität ausgebaut wird und ob Nahrungsmittel mehr im Inland produziert werden sollen. Laut einer ersten Umfrage von YouGov Schweiz liegen Befürworter und Gegner bei beiden Vorlagen fast gleich auf. Die Neutralitätsinitiative erhält 40% Zustimmung, die Ernährungsinitiative 39%. Die Vogelwelt dürfte sich über die Feuerwerksverbote am 1. August freuen, denn die Böller bedeuten für Vögel tagelanger Stress. Laura Kühne.
3: Forscher von der Eidgenössischen Forschungsanstalt für Wald, Schnee und Landschaft haben während drei Winters das Verhalten von Vögeln im Basler Dreiländereck untersucht. In der Silvesternacht hat die Flugzeit der Lachmöwen um Mitternacht stark zugenommen und sie haben deutliche Stressreaktionen gezeigt. Auch tagesaktive Singvögel sind um Mitternacht panisch umgeflogen und Enten und Schwäne sind nach dem ersten Knall aus ihrem Gebiet geflüchtet. In den Tagen nach dem Silvester sind über 60% weniger Vögel an ihrem Schlafplatz.
2: Es habe mehrere Tage gedauert, bis sich die Population erholt habe. Die spanische Regierung schickt Soldaten in die Nordafrika-Exklave Ceuta. Dies, weil in den letzten Tagen mehr als 1.500 Migranten von Marokko nach Ceuta gelangten. Um die Lage unter Kontrolle zu bringen, entsandte die spanische Regierung 60 Soldaten sowie 200 Spezialkräfte der Polizei. Nach Angaben spanischer Behörden starben mindestens 9 Migranten bei dem Ansturm. An den meisten Orten scheint noch die Sonne. Am Nachmittag gibt es dann mehr Wolken und teils heftige Gewitter bei Höchsttemperaturen von 31 bis 36 Grad.
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Hier ist Flashback FM, kurz vor dem Mittag, mit den meisten 80er und den besten 90er Hits. Gehört haben wir Belinda Carlisle, Leave a Light On. 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Zum Beispiel auch noch mit Dire Straits. Ja. 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Ich drücke jedenfalls alle Däume, die ich habe. Das sind immerhin zwei. Jetzt gibt es Musik, hey, wo ihr dann antreffen, dort oben auf dem Heiteren. Der Ronan Keating und When You Say Nothing At All. Jetzt bei Flashback FM.

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3: Früh im Studio Laura Kühne. Bei der Abstimmung im September zur Ernährungsinitiative zeichnet sich ein enges Rennen ab. Das zeigt eine erste Umfrage vom Meinungsforschungsinstitut YouGov Schweiz. Mari Milanovic.
4: Die Ernährungsinitiative fordert, dass mehr Lebensmittel in der Schweiz produziert werden sollten. Rund 70% von unserem Konsum soll von der inländischen Produktion gedeckt werden. Damit die Schweizer Landwirtschaft auch nachkommt, soll weniger Fleisch oder Käse auf den Teller kommen. Aktuell wird die Initiative mit 43% knapp abgelehnt. Grünwählende sind die einzigen, die die Initiative mehrheitlich unterstützen. Laut ihnen soll die Schweiz so unabhängiger vom Ausland werden. Besonders abgelehnt wird die Ernährungsinitiative vom bürgerlichen Lager, vor allem von der FDP und der Mitte.
3: Der Schweizer Detailhandel hat im Juni erneut zugelegt. Der Umsatz kletterte im Vergleich zum Vorjahresmonat bereinigt um Verkaufs- und Feiertagseffekte um 0,5%, wie das Bundesamt für Statistik mitteilte. Für Rückenwind sorgten erneut die Tankstellen. Deren Erlös zog infolge anhaltender Ölpreise deutlich an. In Ceuta, einer spanischen Exklave in Nordafrika, herrscht Ausnahmezustand. In den letzten 24 Stunden sind 49.000 Menschen aus Nordafrika in die spanische Enklave gelangt, wie das spanische Innenministerium mitteilt. Die Regierung hat derweil 60 Soldaten und 200 Spezialkräfte der Polizei nach Ceuta entsendet, um die Lage unter Kontrolle zu bringen. Geniessen noch die Sonne, so gut es geht. Gegen späteren Nachmittag und Abend nehmen wir nämlich die Wolken zu. Und es kommt dann heftig Gewitter. Auch werden starke Sturmböen erwartet. Also am besten alles reinnehmen, was nicht nagelfest ist. Und dazu haben wir immer noch um die 32 Grad rum.
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3: Früh im Studio Laura Kühne. Bei der Abstimmung zur Neutralitätsinitiative im September zeichnet sich ein enges Rennen ab. Das zeigt eine erste Umfrage vom Marktforschungsinstitut YouGov Schweiz. Mary Milanovic.
4: Das Stimmvolk soll entscheiden, ob der Verfassungsartikel zu der Neutralität ausgebaut werden soll. Die SVP-Neutralitätsinitiative will, dass die Schweiz kein Militärbündnis beitreten darf, solange die Schweiz nicht angegriffen wird. Die Schweiz soll auch keine EU-Sanktionen übernehmen. Das Ja-Lager ist mit 40% knapp vor dem Nein-Lager mit 38%. Vor allem Personen aus der Romandie und im Tessin sind dafür. Die Deutschschweiz und politisch Linke sind dagegen. Viele haben sich aber noch nicht genug informiert, zeigt die Umfrage. Rund 22% wissen darum auch noch nicht, wie sie abstimmen wollen.
3: Der Schweizer Detailhandel hat im Juni erneut zugelegt. Der Umsatz kletterte im Vergleich zum Vorjahresmonat bereinigt um Verkaufs- und Feiertagseffekte um 0,5%, wie das Bundesamt für Statistik mitteilte. Für Rückenwind sorgten erneut die Tankstellen. Deren Erlös zog infolge anhaltender Ölpreise deutlich an. In Ceuta, einer spanischen Exklave in Nordafrika, herrscht Ausnahmezustand. In den letzten 24 Stunden sind 49.000 Menschen aus Nordafrika in die spanische Enklave gelangt, wie das spanische Innenministerium mitteilt. Die Regierung hat derweil 60 Soldaten und 200 Spezialkräfte der Polizei nach Ceuta entsendet, um die Lage unter Kontrolle zu bringen. Geniessen noch die Sonne, so gut es geht. Gegen späteren Nachmittag und Abend nehmen nämlich die Wolken zu. Und es kommt dann heftig Gewitter. Auch werden starke Sturmböen erwartet. Also am besten alles reinnehmen, was nicht nagelfest ist. Und dazu haben wir immer noch um die 32 Grad rum.
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Das ist der Freitagnachmittag mit Flashback FM und der Starship We Build This City. 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August, ist es soweit mit The Magic Night. 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Aber auch mit dem Ronan Keating. 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Und jetzt schon mal, um sich vorfreuen auf den Abend, ein Hit, ein grosser von Kool & The Gang. Da ist Get Down On It. Schönen Nachmittag euch mit Flashback FM.

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3: Früh im Studio Laura Kühne. Die Vogelwelt dürfte sich über die Feuerwerksverbote an diesem 1. August freuen. Feuerwerk bedeutet für Vögel tagelangen Stress. Sie flüchten, finden kaum Ruhe und meiden ihre Schlafplätze noch Tage später, wie eine neue Studie aus Basel zeigt. Nach einem Feuerwerk sehe man viele Vögel tagsüber schlafen. Mit dem Kopf in den Federn würden sie versuchen, den verpassten Schlaf nachzuholen, erklärte der Biologe Valentin Moser im Gespräch mit der Nachrichtenagentur Kisten SDH. Angesichts der Bedrohung durch Russland arbeitet die NATO an Plänen für den Ausbau der nuklearen Abschreckung Europas. Man müsse in der Lage sein, auf einen Atomwaffenangriff zu antworten, sagte NATO-Generalsekretär Mark Rutte der deutschen Presseagentur. Geprüft wird unter anderem die Stationierung zusätzlicher US-Atomwaffen in Europa. Die verheerenden Waldbrände in Spanien und Frankreich sind durch den Klimawandel deutlich wahrscheinlicher geworden. Das zeigt eine Analyse der Organisation World Weather Attribution. Mit ähnlich verheerenden Waldbränden im Südwesten Frankreichs sei etwa alle 20 Jahre zu rechnen, in Zentralspanien alle 6 Jahre. Beim Lawinenunglück am 12. höchsten Berg der Welt namens Broad Peak in Pakistan sind mindestens 2 Menschen gestorben. Laut der deutschen Presseagentur wurde die Expedition vom bekannten nepalesisch-britischen Alpinisten Nirmal Puria geleitet. Vor 7 Jahren bestieg er in Rekordzeit alle 8000er. Eine Netflix-Produktion widmet sich seiner Leistung. Geniessen noch die Sonne, so gut es geht. Gegen späteren Nachmittag und Abend nehmen nämlich die Wolken zu. Und es kommt dann heftig Gewitter. Auch werden starke Sturmböen erwartet. Also am besten alles reinnehmen, was nicht nagelfest ist. Und dazu haben wir immer noch um die 32 Grad rum.
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Das ist Flashback FM mit einer coolen Sommernummer von der Madonna aus den 80er, La Isla Bonita. Schönen Freitagnachmittag euch, kurz vor dem Start ins Wochenende. Wir schauen jetzt aber schon ein bisschen darüber raus, was zum Beispiel am Mittwoch oben los ist. Und ich sehe da, ui, ganz viele Musiklegenden kommen da einen Abend auf die Zoffingen. Ha, an die Magic Night. Uriah Heep zum Beispiel. Rocken da schön oder Party machen, auch cool in der Gang mit euch. Get Down On It werden sie spielen. Oder freut euch auf Dire Straits. Jedenfalls vier Originalmusiker von der Band, die kommen. Als Dire Straits Legacy und alle ihre Kulthits von früher nehmen sie mit. Und das ist noch nicht alles. Ein bisschen Schmuseminuten gibt es dann auch noch, wenn die Sonne nicht unten ist. Vom Ronan Keating. Ach, herrlich. When you say nothing at all. Also ein riesen Line-Up am nächsten Mittwoch. Gratis Tickets für euch und eure Begleitung. 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Ach, das wird herrlich, he? Mit so schöner Musik. Jetzt habe ich etwas dabei, wo wir noch in voller Länge spielen. Uriah Heep mit ihrem Kult-Hit. Ihr kennt ihn. Lady in Black jetzt bei Flashback FM.

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3: Früh im Studio Laura Kühne. Die Vogelwelt dürfte sich über die Feuerwerksverbote an diesem 1. August freuen. Feuerwerk bedeutet für Vögel tagelangen Stress. Sie flüchten, finden kaum Ruhe und meiden ihre Schlafplätze noch Tage später, wie eine neue Studie aus Basel zeigt. Nach einem Feuerwerk sehe man viele Vögel tagsüber schlafen. Mit dem Kopf in den Federn würden sie versuchen, den verpassten Schlaf nachzuholen, erklärte der Biologe Valentin Moser im Gespräch mit der Nachrichtenagentur Kisten SDH. Die verheerenden Waldbrände in Spanien und Frankreich sind durch den Klimawandel deutlich wahrscheinlicher geworden. Das zeigt eine Analyse der Organisation World Weather Attribution. Mit ähnlich verheerenden Waldbränden im Südwesten Frankreichs sei etwa alle 20 Jahre zu rechnen, in Zentralspanien alle 6 Jahre. Beim Lawinenunglück am 12. höchsten Berg der Welt, namens Broad Peak in Pakistan, sind mindestens 2 Menschen gestorben. Laut der deutschen Presseagentur wurde die Expedition vom bekannten nepalesisch-britischen Alpinisten Nirmal Puria geleitet. Vor 7 Jahren bestieg er in Rekordzeit alle 8000er. Eine Netflix-Produktion widmet sich seiner Leistung. Angesichts der Bedrohung durch Russland arbeitet die NATO an Plänen für den Ausbau der nuklearen Abschreckung Europas. Man müsse in der Lage sein, auf einem Atomwaffenangriff zu antworten, sagte NATO-Generalsekretär Mark Rutte der deutschen Presseagentur. Geprüft wird unter anderem die Stationierung zusätzlicher US-Atomwaffen in Europa. Geniessen noch die Sonne, so gut es geht. Gegen späteren Nachmittag und Abend nehmen nämlich die Wolken zu. Und es kommt dann heftig Gewitter. Auch werden starke Sturmböen erwartet. Also am besten alles reinnehmen, was nicht nagelfest ist. Und dazu haben wir immer noch um die 32 Grad rum.
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4: Früh im Studio die Laura Kühne. Halbzeit im Schweizer Alpsommer. Wie die Gruppe Wolf Schweiz mitteilt, sind bisher deutlich weniger Nutztiere von Wölfen gerissen worden als im Vorjahr. Besonders stark ist der Rückgang im Kanton Waadt. Dort wurden bisher 5 Nutztiere getötet. Letztes Jahr waren es noch 114. Am meisten Wolfsrisse verzeichnet weiterhin das Wallis. Als Hauptgrund für den Bissrückgang nennt die Gruppe den ausgebauten Herdenschutz. Außerdem hält sie fest, dass der Wolfsbestand gleichzeitig weiter gewachsen sei. Der Schweizer Kioskkonzern Valora baut sein Geschäft in Österreich aus. Geplant ist die Übernahme des Verpflegungsangebots an den BP-Tankstellen in Österreich. Die Schweizer Partnerin und Tankstellenbetreiberin Vol Energy kündigte vor einer Woche den Kauf von 250 BP-Tankstellen in Österreich an. Ein hochrangiger Berater von FIFA-Präsident Gianni Infantino ist zurückgetreten. Der Berater trat aus Protest gegen Infantinos Investorenpläne zurück. Das berichtet Sky News. Als leitender Berater des FIFA-Präsidenten, früherer Banker und lebenslanger Fußballfan könne er nicht tatenlos zusehen, wie die FIFA den Verkauf einer Beteiligung an der Weltmeisterschaft in Erwägung ziehe, so der Berater. Es sei ein schlechtes Geschäft für den Fußball. Die EU-Kommission wirft dem chinesischen Online-Shopping-Portal Temu vor, Ermittlungen im Weg zu stehen. Die Kommission wollte Anfang Dezember Hinweisen auf möglicherweise unrechtsmäßige staatliche Unterstützung des Online-Riesen nachgehen. Dafür wollte sie unangekündigt bei Temus Eigentümerin und deren Tochtergesellschaft im irischen Dublin Prüfungen vornehmen. Die Unternehmen hätten aber Geschäftsbücher und Unterlagen nicht vorgelegt. Je nach Ort sind heute Abend noch Gewitter möglich, gewisse auch mit starken Regen, Sturmböen und Hagel. Habt also Sorge, wenn ihr dann draußen seid. Morgen sieht es aber schon besser aus. Es hat viel Sonne, nur ein paar wenige Quellwolken dazu. Und gegen Nachmittag kann es in den Alpen dann auch noch ein bisschen gewittern. Die Temperaturen bewegen sich um die 30 Grad herum. Und auch am Sonntag sieht es dann ähnlich aus.
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Das ist Flashback FM am Freitagnachmittag mit Tina Turner und Typical Male. Hey, kurz vor dem Feierabend, kurz vor dem Wochenende vielleicht auch. Und hey, wisst ihr, was uns jetzt gut tun würde? Ich glaube, ein bisschen Vorfreude. Am Mittwoch, der kommt, am 5. August, steigt im Aargau die Magic Night auf dem Heider in Zofingen. Mit dabei ein paar der grössten Flashback FM Acts überhaupt. 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Mit ihrem Kult-Hit Lady in Black. Und wie wenn das nicht schon ein grosses Line-Up wäre, es kommt noch mehr dazu. Für ein paar Schmuse-Minuten der Ronan Keating live zu erleben. Will she know how much I love her? 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Für einen guten Abend, Magic Night am Mittwoch. Und jetzt gibt es schon mal Musik von Dire Straits. So haben wir sie gerne, so lieben wir sie. Hier bei Flashback FM, Sultans of Swing.

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3: Früh im Studio die Laura Kühne. Halbzeit im Schweizer Alpsommer. Wie die Gruppe Wolf Schweiz mitteilt, sind bisher deutlich weniger Nutztiere von Wölfen gerissen worden als im Vorjahr. Besonders stark ist der Rückgang im Kanton Waadt. Dort wurden bisher 5 Nutztiere getötet. Letztes Jahr waren es noch 114. Am meisten Wolfsrisse verzeichnet weiterhin das Wallis. Als Hauptgrund für den Bissrückgang nennt die Gruppe den ausgebauten Herdenschutz. Außerdem hält sie fest, dass der Wolfsbestand gleichzeitig weiter gewachsen sei. Ein hochrangiger Berater von FIFA-Präsident Gianni Infantino ist zurückgetreten. Der Berater trat aus Protest gegen Infantinos Investorenpläne zurück. Das berichtet Sky News. Als leitender Berater des FIFA-Präsidenten, früherer Banker und lebenslanger Fußballfan könne er nicht tatenlos zusehen, wie die FIFA den Verkauf einer Beteiligung an der Weltmeisterschaft in Erwägung ziehe, so der Berater. Es sei ein schlechtes Geschäft für den Fußball. Der Schweizer Kioskkonzern Valora baut sein Geschäft in Österreich aus. Geplant ist die Übernahme des Verpflegungsangebots an den BP-Tankstellen in Österreich. Die Schweizer Partnerin und Tankstellenbetreiberin Vol Energy kündigte vor einer Woche den Kauf von 250 BP-Tankstellen in Österreich an. Die EU-Kommission wirft dem chinesischen Online-Shopping-Portal Temu vor, Ermittlungen im Weg zu stehen. Die Kommission wollte Anfang Dezember Hinweisen auf möglicherweise unrechtsmäßige staatliche Unterstützung des Online-Riesen nachgehen. Dafür wollte sie unangekündigt bei Temus Eigentümerin und deren Tochtergesellschaft im irischen Dublin Prüfungen vornehmen. Die Unternehmen hätten aber Geschäftsbücher und Unterlagen nicht vorgelegt. Je nach Ort sind heute Abend noch Gewitter möglich, gewisse auch mit starken Regensturmböen und Hagel. Habt also Sorge, wenn ihr dann draussen seid. Morgen sieht es aber schon besser aus. Es hat viel Sonne, nur ein paar wenige Quellwolken dazu. Und gegen Nachmittag kann es in den Alpen dann auch noch ein bisschen gewittern. Die Temperaturen bewegen sich um die 30 Grad herum. Und auch am Sonntag sieht es dann ähnlich aus.
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0: No Son of Mine, der grosse Hit aus den 90ern von Genesis mit ihrem Frontmann Phil Collins. Hier ist Flashback FM am Freitagabend. 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August. 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Und für heute Abend haben wir schon mal das passende Warm-up. Jetzt mit Cool and the Gang bei Flashback FM und Celebration.
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1: Auch in dieser Woche war an der Börse von Ferienstimmung weit und breit keine Spur. Der Zinsentscheid von US-Notenbank Fed vom Mittwoch hat zuerst für spürbare Verunsicherung an den Märkten gesorgt. Die Zinsen sind daraufhin angestiegen und viele Aktienmärkte sind unter Druck geraten. Dann hat sich das Blatt aber gewendet. Die starken Geschäftszahlen der grossen US-Tech-Unternehmen haben für Zuversicht und Kursgewinne gesorgt. Auch der Schweizer Aktienmarkt hat dank überzeugenden Ergebnissen von Holcim, UBS oder Sika zwischenzeitlich ein neues Allzeithoch erreicht.
0: Das Besondere vor Wochen.
1: Besonders sind so gestochen sind die guten Ergebnisse der grossen US-Tech-Unternehmen Microsoft und Amazon. Beide konnten starke Quartalszahlen präsentieren. Microsoft und Amazon haben mit starkem Cloud-Wachstum überzeugt und die sonst schon sehr hohen Erwartungen übertreffen. Das hat die Hoffnung gestärkt, dass sich die milliardenschweren Investitionen in die künstliche Intelligenz doch noch auszahlen werden. Der Markt hat das sehr erfreut zur Kenntnis genommen und die Aktien haben teils deutlich zulegen.
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3: Ich bin Laura Kühne. Guten Abend miteinander. Der Briefkasten vor der Haustür könnte verschwinden. Das schreibt das Nachrichtenportal Schweiz heute. Die Revision des Postgesetzes könnte das Ende des Briefkastens vor der Haustür bedeuten. Künftig soll es auch möglich sein, eine Briefkastenanlage für mehrere Häuser bzw. für ein Quartier einzurichten, sagt Silvia Canova, Sprecherin beim zuständigen Bundesamt für Kommunikation. Der Ansturm tausender Migranten in der spanischen Exklave Ceuta hat in Europa Reaktionen ausgelöst. Über 60.000 Migranten und Migrantinnen sind von Marokko aus irregulär nach Ceuta gelangt. Mary Milanovic.
4: Der Ansturm sei ein Angriff auf Spanien, sagt der Ministerpräsident Pedro Sanchez. Die Regierung setzt das Militär ein, um die Grenzen zu Marokko besser zu schützen. Rund 25.000 Menschen haben Ceuta wieder verlassen und sind auf dem Rückweg nach Marokko. Der internationale Druck auf Spanien steigt, aber Schweden fordert Spanien auf, sofort zu handeln. Finnland und Italien wollen sogar Spanien aus dem Schengen-Abkommen ausschliessen. Spanien habe versagt, die Grenzen zum Schengen-Raum zu schützen, heisst es. Frankreich und Deutschland verstärken ihre Grenzkontrolle.
3: In Österreich ist ein 14-Jähriger wegen Terrorverdachts festgenommen worden. Der Schüler sitze wegen Tatbegehungsgefahr in Untersuchungshaft, sagt die Staatsanwaltschaft Innsbruck. Grundlage für den Verdacht seien Chats. Der 14-Jährige, der eine rechtsextreme Gesinnung haben soll, soll sich über einen Messenger-Dienst mit einem Gleichgesinnten über Anschlagspläne ausgetauscht haben. Was der Jugendliche genau plane, sei unklar. Je nach Ort sind heute Abend noch Gewitter möglich, gewisse auch mit starken Sturmböen und Hagel. Habt also Sorge, wenn ihr dann draussen seid. Morgen sieht es aber schon besser aus. Es hat viel Sonne, nur ein paar wenige Quellwolken dazu. Und gegen Nachmittag kann es in den Alpen dann auch noch ein bisschen gewittern. Die Temperaturen bewegen sich um die 30 Grad herum. Und auch am Sonntag sieht es dann ähnlich aus.
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2: Ich bin Laura Kühne. Guten Abend miteinander. Der Briefkasten vor der Haustür könnte verschwinden. Das schreibt das Nachrichtenportal Schweiz heute. Die Revision des Postgesetzes könnte das Ende des Briefkastens vor der Haustür bedeuten. Künftig soll es auch möglich sein, eine Briefkastenanlage für mehrere Häuser bzw. für ein Quartier einzurichten, sagt Silvia Canova, Sprecherin beim zuständigen Bundesamt für Kommunikation. Der Ansturm tausender Migranten in der spanischen Exklave Ceuta hat in Europa Reaktionen ausgelöst. Über 60.000 Migranten und Migrantinnen sind von Marokko aus irregulär nach Ceuta gelangt. Mari Milanovic.
3: Grenzbeamte haben Wasserwerfer eingesetzt, damit nicht noch mehr über die Grenzen kommen, berichtet Morocco World News. Rund 25'000 Menschen haben Ceuta schon wieder verlassen und sind auf dem Rückweg nach Marokko. 45 Personen sind bis jetzt gestorben. Finnland und Italien wollen Spanien aus dem Schengen-Abkommen ausschliessen. Spanien habe versagt, die Grenzen zum Schengen-Raum zu schützen, heisst es. Frankreich und Deutschland verstärken ihre Grenzkontrollen. Auch der US-Präsident Donald Trump hat sich geäussert und braucht den Vorfall Ceuta für seinen Wahlkampf. Laut ihm würde das Gleiche in den USA passieren, wenn man die Demokraten wählen würde.
2: In Österreich ist ein 14-Jähriger wegen Terrorverdachts festgenommen worden. Der Schüler sitze wegen Tatbegehungsgefahr in Untersuchungshaft, sagt die Staatsanwaltschaft Innsbruck. Grundlage für den Verdacht seien Chats. Der 14-Jährige, der eine rechtsextreme Gesinnung haben soll, soll sich über einen Messenger-Dienst mit einem Gleichgesinnten über Anschlagspläne ausgetauscht haben. Was der Jugendliche genau plane, sei unklar. Je nach Ort sind heute Abend noch Gewitter möglich, gewisse auch mit Starkregen, Sturmböen und Hagel. Habt also Sorge, wenn ihr dann draußen seid. Morgen sieht es aber schon besser aus. Es hat viel Sonne, nur ein paar wenige Quellwolken dazu. Und gegen Nachmittag kann es in den Alpen dann auch noch ein bisschen gewittern. Die Temperaturen bewegen sich um die 30 Grad herum. Und auch am Sonntag sieht es dann ähnlich aus.
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2: Ich bin Birgit Orgler. Guten Abend. Deutschland verlängert die Grenzkontrollen. Angesichts zehntausender Flüchtlinge in der spanischen Nordafrika-Exklave Ceuta will Deutschlands Innenminister Dobrindt an der Kontrolle der deutschen Landesgrenzen festhalten. Obwohl die Grenzen innerhalb der EU eigentlich offen sein sollten, wird seit 2024 wieder an allen deutschen Außengrenzen kontrolliert. Trotz wachsender Kritik wurde die Regelung dreimal verlängert, zuletzt bis Mitte September. Die Terrororganisation Hamas hat eine Einigung über ihre Entwaffnung nicht bestätigt. Die Hamas hat sich erstmals nach der von US-Präsident Donald Trump verkündeten Einigung über ihre Entwaffnung geäußert. Sie bestätigte nicht, dass es einen Durchbruch bei den Verhandlungen gegeben habe. Stattdessen stellt die Hamas Bedingungen. Ein Friedensplan und eine Entwaffnung hänge vom Ende der militärischen Einsätze Israels ab. Weil er Dutzende Leichen gehortet und trauernden Familien die Asche von Fremden ausgehändigt hat, ist ein Bestatter in England zu 20 Jahren Haft verurteilt worden. Der Fall hatte in Großbritannien Entsetzen ausgelöst. Bei einer Razzia im Bestattungsunternehmen entdeckten Ermittler vor 2 Jahren verweste Leichname und verstreute Asche. Im Lauf der Ermittlungen konnten Dutzende Familien identifiziert werden, die falsche oder gar keine Asche bekommen hatten. Heute Abend und in der Nacht könnte es teilweise Gewitter geben. Auch morgen Morgen ist mit Gewitter zu rechnen. Sonst gibt es morgen dann wieder einen schönen Tag bei Temperaturen bis 30 Grad.
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Ich drücke jedenfalls jetzt schon alle Däume, die ich habe. Das sind doch mindestens zwei. Jetzt aber genug geredet. Jetzt macht Cool and the Gang bei Flashback FM schon mal das Vorprogramm für die Magic Night auf dem Heiteren. Da sind sie mit ihrem 80er-Kult-Hit Victory. Ich wünsche einen schönen Freitagabend. Geniessen das Wochenende. People.

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2: Die Themen haben heute Schlagzeilen gemacht. Guten Abend.
3: Bei der Abstimmung zur Neutralitätsinitiative im September zeichnet sich ein enges Rennen ab. Das zeigt eine erste Umfrage vom Meinungsforschungsinstitut YouGov Schweiz. Mary Milanovic.
4: Das Stimmvolk soll entscheiden, ob der Verfassungsartikel zu der Neutralität ausgebaut werden soll. Die SVP-Neutralitätsinitiative will, dass die Schweiz kein Militärbündnis beitreten darf, solange die Schweiz nicht angegriffen wird. Die Schweiz soll auch keine EU-Sanktionen übernehmen. Das Ja-Lager ist mit 40% knapp vor dem Nein-Lager mit 38%. Vor allem Personen aus der Romandie und im Tessin sind dafür. Die Deutschschweiz und politisch Linke sind dagegen. Viele haben sich aber noch nicht genug informiert, zeigt die Umfrage. Rund 22% wissen darum auch noch nicht, wie sie abstimmen wollen.
2: Der Briefkasten vor der Haustür könnte verschwinden. Das schreibt das Nachrichtenportal Schweiz heute. Die Revision des Postgesetzes könnte das Ende des Briefkastens vor der Haustür bedeuten. Künftig soll es auch möglich sein, eine Briefkastenanlage für mehrere Häuser einzurichten, sagt Silvia Canova, Sprecherin beim zuständigen Bundesamt für Kommunikation. Damit könnte es also auch eine einzige Briefkastenanlage für ein ganzes Quartier geben. Ein hochrangiger Berater von FIFA-Präsident Gianni Infantino ist zurückgetreten. Der Berater trat aus Protest gegen Infantinos Investorenpläne zurück. Das berichtet Sky News. Als leitender Berater des FIFA-Präsidenten, früherer Banker und lebenslanger Fußballfan, könne er nicht tatenlos zusehen, wie die FIFA den Verkauf einer Beteiligung an der Weltmeisterschaft in Erwägung ziehe, so der Berater. Es sei ein schlechtes Geschäft für den Fußball. Ordnet eine IV-Stelle gegen den Willen einer Person ein medizinisches Gutachten an, muss diese Anordnung anfechtbar sein. Das hat das Bundesgericht entschieden und damit eine Beschwerde der IV-Stelle des Kantons Zürich abgewiesen. Im konkreten Fall wollte die Zürcher IV-Stelle eine Frau zu einer zweiten Begutachtung verpflichten. Ein erstes Gutachten hatte der Versicherten aber bereits eine 100%ige Arbeitsunfähigkeit attestiert. Die Frau wehrte sich deshalb gegen die neue Abklärung.
5: Die EU-Kommission wirft dem chinesischen Online-Shopping-Portal Temu vor, Ermittlungen im Weg zu stehen. Die Kommission wollte Anfang Dezember Hinweisen auf möglicherweise unrechtsmäßige staatliche Unterstützung des Online-Riesen nachgehen. Dafür wollte sie unangekündigt bei Temus Eigentümerin und deren Tochtergesellschaft im irischen Dublin Prüfungen vornehmen. Die Unternehmen hätten aber Geschäftsbücher und Unterlagen nicht vorgelegt.
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2: Die Themen haben heute Schlagzeilen gemacht. Guten Abend.
3: Bei der Abstimmung zur Neutralitätsinitiative im September zeichnet sich ein enges Rennen ab. Das zeigt eine erste Umfrage vom Meinungsforschungsinstitut YouGov Schweiz. Mary Milanovic.
4: Das Stimmvolk soll entscheiden, ob der Verfassungsartikel zu der Neutralität ausgebaut werden soll. Die SVP-Neutralitätsinitiative will, dass die Schweiz kein Militärbündnis beitreten darf, solange die Schweiz nicht angegriffen wird. Die Schweiz soll auch keine EU-Sanktionen übernehmen. Das Ja-Lager ist mit 40% knapp vor dem Nein-Lager mit 38%. Vor allem Personen aus der Romandie und im Tessin sind dafür. Die Deutschschweiz und politisch Linke sind dagegen. Viele haben sich aber noch nicht genug informiert, zeigt die Umfrage. Rund 22% wissen darum auch noch nicht, wie sie abstimmen wollen.
2: Der Briefkasten vor der Haustür könnte verschwinden. Das schreibt das Nachrichtenportal Schweiz heute. Die Revision des Postgesetzes könnte das Ende des Briefkastens vor der Haustür bedeuten. Künftig soll es auch möglich sein, eine Briefkastenanlage für mehrere Häuser einzurichten, sagt Silvia Canova, Sprecherin beim zuständigen Bundesamt für Kommunikation. Damit könnte es also auch eine einzige Briefkastenanlage für ein ganzes Quartier geben. Ein hochrangiger Berater von FIFA-Präsident Gianni Infantino ist zurückgetreten. Der Berater trat aus Protest gegen Infantinos Investorenpläne zurück. Das berichtet Sky News. Als leitender Berater des FIFA-Präsidenten, früherer Banker und lebenslanger Fußballfan, könne er nicht tatenlos zusehen, wie die FIFA den Verkauf einer Beteiligung an der Weltmeisterschaft in Erwägung ziehe, so der Berater. Es sei ein schlechtes Geschäft für den Fußball. Ordnet eine IV-Stelle gegen den Willen einer Person ein medizinisches Gutachten an, muss diese Anordnung anfechtbar sein. Das hat das Bundesgericht entschieden und damit eine Beschwerde der IV-Stelle des Kantons Zürich abgewiesen. Im konkreten Fall wollte die Zürcher IV-Stelle eine Frau zu einer zweiten Begutachtung verpflichten. Ein erstes Gutachten hatte der Versicherten aber bereits eine 100%ige Arbeitsunfähigkeit attestiert. Die Frau wehrte sich deshalb gegen die neue Abklärung.
5: Die EU-Kommission wirft dem chinesischen Online-Shopping-Portal Temu vor, Ermittlungen im Weg zu stehen. Die Kommission wollte Anfang Dezember Hinweisen auf möglicherweise unrechtsmäßige staatliche Unterstützung des Online-Riesen nachgehen. Dafür wollte sie unangekündigt bei Temus Eigentümerin und deren Tochtergesellschaft im irischen Dublin Prüfungen vornehmen. Die Unternehmen hätten aber Geschäftsbücher und Unterlagen nicht vorgelegt.
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2: Die Themen haben heute Schlagzeilen gemacht. Guten Abend.
3: Bei der Abstimmung im September zur Ernährungsinitiative zeichnet sich ein enges Rennen ab. Das zeigt eine erste Umfrage vom Meinungsforschungsinstitut YouGov Schweiz. Mary Milanovic.
4: Die Ernährungsinitiative fordert, dass mehr Lebensmittel in der Schweiz produziert werden sollten. Rund 70% von unserem Konsum soll von der inländischen Produktion gedeckt werden. Damit die Schweizer Landwirtschaft auch nachkommt, soll weniger Fleisch oder Käse auf den Teller kommen. Aktuell wird die Initiative mit 43% knapp abgelehnt. Grünwählende sind die einzigen, die die Initiative mehrheitlich unterstützen. Laut ihnen soll die Schweiz so unabhängiger vom Ausland werden. Besonders abgelehnt wird die Ernährungsinitiative vom bürgerlichen Lager, vor allem von der FDP und der Mitte.
5: Halbzeit im Schweizer Alpsommer. Wie die Gruppe Wolf Schweiz mitteilt, sind bisher deutlich weniger Nutztiere von Wölfen gerissen worden als im Vorjahr. Besonders stark ist der Rückgang im Kanton Waadt. Dort wurden bisher 5 Nutztiere getötet, letztes Jahr waren es noch 114. Am meisten Wolfsrisse verzeichnet weiterhin das Wallis. Als Hauptgrund für den Bissrückgang nennt die Gruppe den ausgebauten Herdenschutz. Außerdem hält sie fest, dass der Wolfsbestand gleichzeitig weiter gewachsen sei.
6: Das Münchner Oktoberfest soll sicherer werden. Im letzten Jahr war es an einigen Stellen zu viel zu dichten Menschenansammlungen gekommen. Nun sollen KI-gestützte Kameras die Ansammlungen erkennen und schnell Alarm schlagen. Am zweiten Wiesn-Samstag waren im letzten Jahr so viele Besucher anwesend, dass das Festgelände aus Sicherheitsgründen geschlossen werden musste. Das Oktoberfest beginnt in diesem Jahr am 19. September. In Österreich ist ein 14-Jähriger wegen Terrorverdachts festgenommen worden. Der Schüler sitze wegen Tatbegehungsgefahr in Untersuchungshaft, sagte der Sprecher der Staatsanwaltschaft Innsbruck. Grundlage für den Verdacht seien Chats. Der 14-Jährige, der eine rechtsextreme Gesinnung haben soll, soll sich über einen Messenger-Dienst mit einem Gleichgesinnten über Anschlagspläne ausgetauscht haben. Was der Jugendliche genau plante, sei unklar. Ein Flugzeug ist auf dem Weg von Stuttgart nach Wien von einem Blitz getroffen worden. Der Eurowings-Flieger war bereits in der Luft, als der Blitz einschlug, wie eine Sprecherin der Airline sagte. Vorsorglich sei die Maschine zur technischen Überprüfung nach Stuttgart umgekehrt. Insgesamt hatten sich 106 Passagiere an Bord befunden. Die Passagiere wurden auf andere Flüge umgebucht.
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2: Die Themen haben heute Schlagzeilen gemacht. Guten Abend.
3: Bei der Abstimmung im September zur Ernährungsinitiative zeichnet sich ein enges Rennen ab. Das zeigt eine erste Umfrage vom Meinungsforschungsinstitut YouGov Schweiz. Mary Milanovic.
4: Die Ernährungsinitiative fordert, dass mehr Lebensmittel in der Schweiz produziert werden sollten. Rund 70% von unserem Konsum soll von der inländischen Produktion gedeckt werden. Damit die Schweizer Landwirtschaft auch nachkommt, soll weniger Fleisch oder Käse auf den Teller kommen. Aktuell wird die Initiative mit 43% knapp abgelehnt. Grünwählende sind die einzigen, die die Initiative mehrheitlich unterstützen. Laut ihnen soll die Schweiz so unabhängiger vom Ausland werden. Besonders abgelehnt wird die Ernährungsinitiative vom bürgerlichen Lager, vor allem von der FDP und der Mitte.
5: Halbzeit im Schweizer Alpsommer. Wie die Gruppe Wolf Schweiz mitteilt, sind bisher deutlich weniger Nutztiere von Wölfen gerissen worden als im Vorjahr. Besonders stark ist der Rückgang im Kanton Waadt. Dort wurden bisher 5 Nutztiere getötet, letztes Jahr waren es noch 114. Am meisten Wolfsrisse verzeichnet weiterhin das Wallis. Als Hauptgrund für den Bissrückgang nennt die Gruppe den ausgebauten Herdenschutz. Außerdem hält sie fest, dass der Wolfsbestand gleichzeitig weiter gewachsen sei.
6: Das Münchner Oktoberfest soll sicherer werden. Im letzten Jahr war es an einigen Stellen zu viel zu dichten Menschenansammlungen gekommen. Nun sollen KI-gestützte Kameras die Ansammlungen erkennen und schnell Alarm schlagen. Am zweiten Wiesn-Samstag waren im letzten Jahr so viele Besucher anwesend, dass das Festgelände aus Sicherheitsgründen geschlossen werden musste. Das Oktoberfest beginnt in diesem Jahr am 19. September. In Österreich ist ein 14-Jähriger wegen Terrorverdachts festgenommen worden. Der Schüler sitze wegen Tatbegehungsgefahr in Untersuchungshaft, sagte der Sprecher der Staatsanwaltschaft Innsbruck. Grundlage für den Verdacht seien Chats. Der 14-Jährige, der eine rechtsextreme Gesinnung haben soll, soll sich über einen Messenger-Dienst mit einem Gleichgesinnten über Anschlagspläne ausgetauscht haben. Was der Jugendliche genau plante, sei unklar. Ein Flugzeug ist auf dem Weg von Stuttgart nach Wien von einem Blitz getroffen worden. Der Eurowings-Flieger war bereits in der Luft, als der Blitz einschlug, wie eine Sprecherin der Airline sagte. Vorsorglich sei die Maschine zur technischen Überprüfung nach Stuttgart umgekehrt. Insgesamt hatten sich 106 Passagiere an Bord befunden. Die Passagiere wurden auf andere Flüge umgebucht.
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